0: so viel Drip, denn ich heul mich in den Schlaf.
1: Depressionen.
0: Guck mal, Mama, ich hab es geschafft.
2: Mama.
3: Kennst das Gefühl, wenn du mal arm warst oder das Gefühl verloren hast, arm zu sein, weil du das Gefühl nicht los bist, reich zu sein?